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2: Ich bin Birgit Olgler. Guten Morgen.
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2: Zum Tag der Arbeit haben gestern mehrere tausend Menschen in zahlreichen Schweizer Städten für die Rechte der Arbeitnehmenden und gegen die SVP-Zuwanderungsinitiative demonstriert. Abgesehen von einer unbewilligten Nachdemonstration in Zürich verliefen die Demonstrationen friedlich. Im Zusammenhang mit Ausschreitungen in Zürich nahm die Polizei 8 Personen fest. Auch in Bern kam es zu einer unbewilligten Nachdemonstration mit rund 1000 Teilnehmenden. US-Verteidigungsminister Hegseth hat den Abzug von etwa 5000 US-Soldaten aus Deutschland angeordnet. Man gehe davon aus, dass der Abzug spätestens in einem Jahr abgeschlossen sein werde, teilte ein Sprecher des Pentagons der deutschen Presseagentur mit. US-Präsident Trump hatte einen Abzug bereits angekündigt. Zuvor hatte er deutliche Kritik am deutschen Kanzler Friedrich Merz geübt. Trotz Waffenruhe zwischen Israel und der Hisbollah-Miliz dauern die gegenseitigen Angriffe an. Das libanesische Gesundheitsministerium teilt mit, bei israelischen Angriffen auf Orte im Südlibanon seien 12 Menschen ums Leben gekommen und 25 verletzt worden. Eines der Opfer sei ein Kind. Der Schiffskonvoi zur Freisetzung des gestrandeten Buckelwals ist am frühen Morgen auf

0: Wetter.
1: Es gibt einen schönen Tag, viel Sonne, einzige richtige Jura, kann es ein bisschen regnen. Die Temperatur die ist bei maximal 26 Grad.
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4: Ich bin Birgit Dolgler. Guten Morgen.
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4: Zum Tag der Arbeit haben gestern mehrere tausend Menschen in zahlreichen Schweizer Städten für die Rechte der Arbeitnehmenden und gegen die SVP-Zuwanderungsinitiative demonstriert. Abgesehen von einer unbewilligten Nachdemonstration in Zürich verliefen die Demonstrationen friedlich. Im Zusammenhang mit Ausschreitungen in Zürich nahm die Polizei 8 Personen fest. Auch in Bern kam es zu einer unbewilligten Nachdemonstration mit rund 1000 Teilnehmenden. Die Schweiz hat wegen der Verzögerungen bei den Patriot-Systemen in 4 weiteren Ländern Informationen für ein neues Luftverteidigungssystem eingeholt. Das schreibt die Schweiz am Wochenende. Das Bundesamt für Rüstung habe Hersteller in Deutschland, Frankreich, Israel und Südkorea angefragt. US-Verteidigungsminister Hegseth hat den Abzug von etwa 5000 US-Soldaten aus Deutschland angeordnet. Man gehe davon aus, dass der Abzug spätestens in einem Jahr abgeschlossen sein werde, teilte ein Sprecher des Pentagons der deutschen Presseagentur mit. US-Präsident Trump hatte einen Abzug bereits angekündigt. Zuvor hatte er deutliche Kritik am deutschen Kanzler Friedrich Merz geübt. Der Schiffskonvoi zur Freisetzung des gestrandeten Buckelwals ist am frühen Morgen auf Kurs in der Nordsee. Der Schlepper mit dem Wal sowie das Begleitschiff fahren nördlich der nördlichsten Spitze Dänemarks Richtung Norwegen. Die Freisetzung des Wals soll an einem öffentlichen, nicht bekannten Ort in der Nordsee erfolgen.
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4: Kein Meldungen, gute Fahrt.
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4: Es gibt einen schönen Tag, viel Sonne, einzige richtige Jura kann es ein bisschen regnen. Die Temperatur die ist bei maximal 26 Grad.
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5: Und euren Lieblingssitz, am meisten Musik haben wir für euren Start ins Samstag. Der Martin Garrix gibt es gerade. Zuerst aktuell von der Leonie. Ich wünsche euch einen guten Morgen.

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0: Cornerstone. Cooler Song, der aktuell für Ihre. Einen guten Morgen hier bei FM1, wo wir euch auch heute wieder glücklich machen, hier im Win-Weekend. So wie der Silvan, der mit uns gratis gerade zur vierten Bahn an FC St. Gallen-Match geht.
1: Jawohl, auf St. Gallen. Ich bin voll parat. Das Liebling habe ich schon montiert. Du bist mein Highlight heute. Danke vielmals.
0: Sehr gerne.
1: Ich liebe dir. Danke.
0: Ja, und ich habe für euch heute wieder Tickets für das Heimspiel von morgen. Denn heute Mittag gibt es die. Und ich tue euch im Win-Weekend heute auf die Gästeliste für das Alle-Farben-Konzert. Heute Abend im Presswerk. Zauberen. Alles da und noch mehr, aber 9 Uhr. Einfach dranbleiben da. Bei FM1.

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5: Ich bin Piege Dolgler. Guten Morgen.
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5: US-Verteidigungsminister Hegseth hat den Abzug von etwa 5000 US-Soldaten aus Deutschland angeordnet. Man gehe davon aus, dass der Abzug spätestens in einem Jahr abgeschlossen sein werde, teilte ein Sprecher des Pentagons der deutschen Presseagentur mit. US-Präsident Trump hatte einen Abzug bereits angekündigt. Zuvor hatte er deutliche Kritik am deutschen Kanzler Friedrich Merz geübt. Trotz Waffenruhe zwischen Israel und der Hisbollah-Miliz dauern die gegenseitigen Angriffe an. Das libanesische Gesundheitsministerium teilt mit, bei israelischen Angriffen auf Orte im Südlibanon seien 12 Menschen ums Leben gekommen und 25 verletzt worden. Eines der Opfer sei ein Kind. Bei der nächsten Oscar-Verleihung werden neue Regeln eingeführt. Bisher wurde als Kandidat für den Auslands-Oscar die jeweils offizielle Auswahl eines Landes zugelassen. Nach den neuen Regeln kann nun zusätzlich ein fremdsprachiger Film beim Oscar mitmachen, der zuvor einen wichtigen Festivalpreis gewonnen hat.
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5: Kreimaldige, gute Fahrt.
0: Wetter.
5: Es gibt einen schönen Tag, viel Sonne, einziger richtige Jura kann es ein bisschen regnen. Die Temperatur die ist bei maximal 26 Grad.

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Ich weiß nicht, ob Shania Twain Ende 90er gewusst hat, dass sie da einen riesen Hit rausgebracht hat. Es ist auf jeden Fall ein Warten. Ein guter Samstagmorgen hier bei FM1, wo der Start ins Wochenende schon ein bisschen, ja, ich finde, schon ein bisschen einen speziellen Rahmen braucht. Vor allem für alle von euch, die gestern am 1. Mai auch frei haben. Ist es ja vielfach ein längeres Wochenende. Da gibt es uns den richtigen Rahmen. Ray mit ihrem aktuellen Hit. Der tönt schon gross. Für einen grossartigen Tag. Und wir spielen für euch am meisten Musik. Da bin ich für meins. Guten Morgen.

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4: Ich bin Birgit Olgler. Guten Morgen.
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4: Zum Tag der Arbeit haben gestern mehrere tausend Menschen in zahlreichen Schweizer Städten für die Rechte der Arbeitnehmenden und gegen die SVP-Zuwanderungsinitiative demonstriert. Abgesehen von einer unbewilligten Nachdemonstration in Zürich verliefen die Demonstrationen friedlich. Im Zusammenhang mit Ausschreitungen in Zürich nahm die Polizei 8 Personen fest. Auch in Bern kam es zu einer unbewilligten Nachdemonstration mit rund 1000 Teilnehmenden. Die Schweiz hat wegen der Verzögerungen bei den Patriot-Systemen in 4 weiteren Ländern Informationen für ein neues Luftverteidigungssystem eingeholt. Das schreibt die Schweiz am Wochenende. Das Bundesamt für Rüstung habe Hersteller in Deutschland, Frankreich, Israel und Südkorea angefragt. Im Vordergrund stünden Lieferzeit, Kosten, Leistungsfähigkeit sowie Produktionsanteile in Europa, im Idealfall in der Schweiz. Der ehemalige Hockey-Nazi-Trainer Ralf Krüger hat erstmals öffentlich gemacht, dass er an Parkinson erkrankt ist. Er habe im Herbst 2024 die Diagnose erhalten. Die Krankheit sei unheilbar, sagt der 66-Jährige in einem Interview mit CH Media. Er habe sich deshalb stärker aus der Öffentlichkeit zurückgezogen.
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4: Kreimaldige, gute Fahrt.
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4: Es gibt einen schönen Tag, viel Sonne, einziger richtige Jura kann es ein bisschen regnen. Die Temperatur die ist bei maximal 26 Grad.

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weiterhin gesehen. Der Ed Sheeran hat seit dieser Woche ganz kurze Haare. Also wirklich kurze, hat es abrasiert. Es ständig für einen frischen Start. Es gäbe Veränderungen in seinem Leben und neue Projekte, schreibt er auf Instagram. Bei den Fans kommt er seinen Millimeterschnitt nicht nur gut an. Ein Teil vermisst er seine wuschligen roten Haare. Ich finde, solange er weiterhin so gute und so viel Hitze aus der Haut ist, mir eigentlich gleich, wenn er für Frisur hat. Ein guter Samstag, da bin ich für Mais. Wenn ihr heute vielleicht gerade auch zum Coiffeur geht, so wie immer. Oder einmal Ed Sheeran. Da bin ich für Mais, spielen wir für euch am meisten Musik. Jetzt einmal Sarah Larsson und nachher gerade der aktuelle Hit von J-Lo zusammen mit dem David Guetta. Guten Tag.

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12: Ich bin Birgit Orgler. Guten Morgen.
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12: SP-Bundesrat Beat Janz ist wegen seines Engagements gegen die 10-Millionen-Initiative intern ermahnt worden. Das schreibt der Blick. Bundespräsident Guy Parmelin habe Janz gemäß gut informierter Quellen zur Einhaltung von Sachlichkeit und Verhältnismäßigkeit aufgefordert. Kritisiert werde unter anderem eine Aussage Janz, wonach das Basler Unispital ohne ausländisches Personal von heute auf morgen schließen müsste. US-Verteidigungsminister Hegseth hat den Abzug von etwa 5.000 US-Soldaten aus Deutschland angeordnet. Man gehe davon aus, dass der Abzug innerhalb der nächsten 6 bis 12 Monate abgeschlossen sein werde, teilte ein Sprecher des Pentagons der deutschen Presseagentur mit. US-Präsident Trump hatte bereits angekündigt, einen entsprechenden Schritt zu prüfen. Zuvor hatte er deutliche Kritik am deutschen Kanzler Friedrich Merz geübt. Bei der nächsten Oscar-Verleihung werden neue Regeln eingeführt. Bisher wurde als Kandidat für den Auslands-Oscar die jeweils offizielle Auswahl eines Landes zugelassen. Nach den neuen Regeln kann nun zusätzlich ein fremdsprachiger Film beim Oscar mitmachen, der zuvor einen wichtigen Festivalpreis gewonnen hat.
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12: Kreimaldige, gute Fahrt.
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12: Es gibt einen schönen Tag, viel Sonne, einziger richtig Jura kann es ein bisschen regnen. Die Temperatur die ist bei maximal 26 Grad.

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4: Ein guter Samstag bei FM1, jetzt mit den Infos vom Morgen. 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
5: Ich bin Birgit Orgler. Guten Morgen.
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5: SP-Bundesrat Beat Janz ist wegen seines Engagements gegen die 10-Millionen-Initiative intern ermahnt worden. Das schreibt der Blick. Bundespräsident Guy Parmelin habe Janz gemäß gut informierter Quellen zur Einhaltung von Sachlichkeit und Verhältnismäßigkeit aufgefordert. Kritisiert werde unter anderem eine Aussage Janz, wonach das Basler Unispital ohne ausländisches Personal von heute auf morgen schließen müsste. Migros-CEO Mario Irminger warnt vor einem Ja zur 10-Millionen-Initiative. Im Interview mit der Schweiz am Wochenende sagt Irminger, bei einem Ja würde sich der Personalmangel im Detailhandel verschärfen. Aktuell seien beispielsweise rund 60% der Mitarbeitenden beim Fleischverarbeiter Mikarna ausländische Staatsbürger. US-Präsident Donald Trump will sich die Fortsetzung des Irankriegs nicht vom Parlament genehmigen lassen. Nie zuvor sei eine solche Genehmigung beantragt worden, sagte er vor Journalisten in Washington. In der Nacht auf morgen läuft theoretisch das Zeitfenster aus, in dem Trump ohne Zustimmung des Kongresses den Krieg führen darf. Der ehemalige Hockey-Nazi-Trainer Ralf Krüger hat erstmals öffentlich gemacht, dass er an Parkinson erkrankt ist. Er habe im Herbst 2024 die Diagnose erhalten. Die Krankheit sei unheilbar, sagt der 66-Jährige in einem Interview mit CH Media. Er habe sich deshalb stärker aus der Öffentlichkeit zurückgezogen.
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4: Ein großes Zeug unterwegs jetzt am 2 ab 9 und da läuft es ohne einen längeren Stau oder eine gröbere Störung in der Ostschweiz und Graubünden. Kommt weiterhin sicher an.
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4: Ja, wie Sommer wird es heute mit Sonne, ein paar Schleierwolken und warmen 22 bis 25 Grad heute Nachmittag. Richtig schön jetzt also aufs Wochenende. Und morgen Sonntag, da kommen dann schon laufend mehr Wolken. Es ist aber nochmal recht sonnig und auch noch sonnig und auch nochmal freundlich auf die neue Woche. Da wird es dann unbeständiger.
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4: Ja, der Berliner DJ-Star, der alle Farben kommt, heute Abend ins FM1-Land. Er legt auf im Presswerk Zabon. Und wir laden euch ein, wenn ihr heute Abend spontan dabei sein wollt, seine vielen Hits live erleben wollt, dann gewinnt jetzt mit dem Win-Weekend einfach anrufen, richtige Leitung treffen und dabei sein. Ich tue euch auf Gästeliste mit Begleitung 0848 22 22 11.

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1: Der aktuelle von Olivia Dien für einen entspannten Start in den Samstag. Es sind bei FM1 immer mit dem Win-Weekend, wo wir euch einladen. Und zwar ein Konzert heute Abend vom deutschen Erfolgs-DJ Alle Farben. Genau, da ist er, sein aktueller Hit Baby Goodbye. Und alle seine Hits hat er sicher heute Abend dabei. Und mit dabei ist Susanne von Utwil.
2: Du, super, danke vielmals.
1: Hey, hey, weißt du sonst noch so fahren zum Wochenende, wenn es noch so sonnig ist?
2: Also jetzt gehen wir mit dem Bike nachher.
1: Wunderbar.
2: Jetzt mache ich auch noch Werbung für Denkmalstiftung Schöneberg. Die haben Tag der offenen Tür, heute und morgen Werbung.
1: Schöne Sachen. Alles, was alt ist, aber schön.
2: Alles, was alt ist, aber schön. Was sehr gut ist zum Kombinieren mit Modernen.
1: Sehr cool. Hey Susanne, dann wünsche ich dir gutes Biken. Gutes Biken und vor allem dann viel Spass heute Abend.
2: Danke vielmals, Penny. Einen guten Tag. Schönen Tag findest du auch. Danke.
1: Und ja, noch eine Gästeliste Platz für den Alle Farben heute Abend im Presswerk Zabern. Kurz nach dem 11. Wenn ihr noch mal die Chance, einfach weiterhin dranbleiben. Und da lassen wir schon mal den Alle Farben, da wie FM1. Wir spielen dann Meistermusik für

0: Also wenn schon Wochenende, dann muss auch die Musik passen und da tut sie. Der Aktuell von Bastian Baker, Time to Shine. Für den sonnigen Samstag apparat als nächstes. FM1 spielt für euch Meistermusik, auch mit Leonie. Und auf den können wir uns in der nächsten Viertelstunde auch schon freuen. Michael Zambello, genau das Richtige für den Start in eurem Wochenende. Geht gerade weiter mit dem Meh-Musik-Wochenende.
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0: für alle Fragen, die gerade neu dazugekommen sind. Willkommen bei uns. Da ist FM1. Wo wir mal schauen, dass wir gut versorgt sind mit den Hits für uns Wochenende. Was wir gerade auch noch machen, die Noemi Besa ist nach dem 10 unter anderem bei euch dabei.
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0: Unser Wochenende, der Samstag hier bei FM1. Immer mit den wichtigsten Infos für euch. Jetzt ist es 10.
4: Ich bin Birgit Orgler.
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4: Buckelwal-Timmy ist in der Nordsee freigesetzt worden. Der Buckelwal war letzten Dienstag aus einer flachen Ostseebucht geborgen worden. Nun sei der Wal nicht mehr im Schiff, das ihn bis in die Nordsee gebracht hat, teilt ein Mitglied der privaten Rettungsinitiative mit. Wo Timmy genau freigelassen wurde, wird nicht bekannt gegeben. SP-Bundesrat Beat Janz ist wegen seines Engagements gegen die 10-Millionen-Initiative intern ermahnt worden. Das schreibt der Blick. Bundespräsident Guy Parmelin habe Janz gemäß gut informierter Quellen zur Einhaltung von Sachlichkeit und Verhältnismäßigkeit aufgefordert. Kritisiert werde unter anderem eine Aussage Janz, wonach das Basler Unispital ohne ausländisches Personal von heute auf morgen schließen müsste. Ein 46-jähriger Mann ist in der Nacht auf Freitag in St. Gallen in ein fremdes Auto gestiegen und damit davongefahren. Stunden später hielt die Polizei im Kanton Zürich den Mann an und übergab ihn der Stadtpolizei St. Gallen. Der Mann sei fahrunfähig gewesen, wie die Stadtpolizei St. Gallen mitteilt. Der polnische Staatsbürger wurde nun bei der Staatsanwaltschaft angezeigt. US-Präsident Donald Trump will sich die Fortsetzung des Irankriegs nicht vom Parlament genehmigen lassen. Nie zuvor sei eine solche Genehmigung beantragt worden, sagte er vor Journalisten in Washington. In der Nacht auf morgen läuft theoretisch das Zeitfenster aus, in dem Trump ohne Zustimmung des Kongresses den Krieg führen darf.
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0: Jetzt dann gerade 2 ab 10, immer gut und sicher ankommen mit uns und aktuell freier Fahrt, die wir haben, durch die Ostschweiz und Graubünden.
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0: Ja, trifft sich auch heute wieder gut. Sonne, warm und Samstag 22 bis 25 Grad erwarten wir heute Nachmittag. Noch möglichst geniessen. Morgen am Sonntag, da starten wir schon noch freundlich, noch sonnig. Es kommen aber mehr Wolken und die neue Woche, die wird dann unbeständiger.
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0: Ja, wo wir euch vom Win-Weekend einladen, und zwar an die Blue Cinema Movie Night. Mit der exklusiven Vorpremiere vom Action-Thriller In the Grey gibt es übernächste Woche am Dienstagabend, am 12. Mai ist das, 12. Mai im Cinedom St. Gallen Abtwil. Und zwei Kinositze habe ich jetzt für euch. Jetzt auf 0848 22 22 11.

0: Also schön, es ist auch diese Woche wieder Samstag geworden und wir von FM1 sind bei euch immer mit dem Win-Weekend, wo wir euch Tickets schenken auf 0848 22 22 11. Monika von Altstetten, du bist gerade unterwegs, was hast du noch so vor?
1: Einkaufen und noch Zeug legen und am Nachmittag mal arbeiten.
0: Okay, also du hast einen bunten Mix, was du alles machst heute.
1: Ja.
0: Monika, was gut ist, du bist dabei bei uns im Win-Weekend. Hast du gehört, wir haben Tickets. 12. Mai, Dienstagabend, gehst du an die exklusive Vorpremiere vom Action-Thriller In the Grey.
1: So geil. Danke.
0: Sehr, sehr gerne.
1: Ich habe schon so viel probiert und habe noch nie
0: durchgekommen. Ja, irgendwann kommt man durch. Die Fleissigen werden belohnt, Monika, wie du. Einfach immer probieren und die richtige Leitung verwünschen und irgendwann reden wir miteinander.
1: Ja, das ist cool.
0: Hey, dann wünsche ich dir noch bei allem, was du noch zu erledigen hast, noch gutes Gelingen, schönes Wochenende mit dir hast und viel Spass im Kino, wenn es soweit ist.
1: Ja, super, danke vielmals.

0: schon mal Polster für die Stühle draussen raus tun. Zuerst vielleicht noch mit dem Lumpen drüber, hat sicher schon wieder eine neue Schicht Blütenstaub bei euch. Wahrscheinlich haben wir das auch. Und der Hit hier, der aktuell von Ray Dalton, der ist eh schon gut. Aber so einen sonnigen Samstag. Irgendwie gerade noch besser, oder? Darum für euch in unserer Wochenend-Playlist. Zusammen mit anderen Knaller. FM1 spielt für euch meiste Musik, auch mit dem Purple Disco Machine. Und Sophie and the Giants. Und bis zum Schwelgen. In den schönen 90er. Mit dem von Savage Garden. Auch für euch ein Samstag. Bis in der nächsten Viertelstunde.
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0: heutigen Samstag kurz für euch zusammengefasst.
1: Sonne.
0: Ja, einfach 14,5 Stunden Sonne haben wir heute. Gut, es bleiben uns auch so noch ein paar Faschen. Schon ein bisschen Sommergefühl kommen heute auf mit so lokal bis 25 Grad oder sogar vielleicht noch ein bisschen mehr. Wann ihr auch macht, wann ihr geplant ist oder vielleicht sind ihr ja noch am Arbeiten und erfreut euch auf den sonnigen Feierabend. FM1 ist bei euch mit dem Mehr-Musik-Wochenende und jetzt frischem der aktuelle Hit von Miles Smith zusammen mit dem Niall Horan. What?

0: Susanne Futwil ist heute Abend live dabei.
1: Du, super, danke vielmals.
0: Ja, sie ist auf der Gästeliste vom Alle-Farben-Konzert Zauberhorn. Und hat auch die Chance, gerade noch um 11 Uhr. Und da spielen wir auch wieder am meisten Musik für euch. Unter anderem mit dem hier, aktuellen vom Nico Santos.
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0: Auch ins Samstag bei FM1 und jetzt um 11 Uhr mit einem kurzen Update.
10: Ich bin die Birgit Orgler.
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10: Buckelwal Timmy ist in der Nordsee freigesetzt worden. Der Buckelwal war letzten Dienstag aus einer flachen Ostseebucht geborgen worden. Nun sei der Wal nicht mehr im Schiff, das ihn bis in die Nordsee gebracht hat. Das teilte ein Mitglied der privaten Rettungsinitiative mit. Wo Timmy genau freigelassen wurde, wird nicht bekannt gegeben. Die privaten Retter wollen so einem möglichen Waltourismus entgegenwirken. Migros-CEO Mario Irminger warnt vor einem Jahr zur 10-Millionen-Initiative. Im Interview mit der Schweiz am Wochenende sagt Irminger, bei einem Jahr würde sich der Personalmangel im Detailhandel verschärfen. Aktuell seien beispielsweise rund 60% der Mitarbeitenden beim Fleischverarbeiter Mikarna ausländische Staatsbürger. Ein 46-jähriger Mann ist in der Nacht auf Freitag in St. Gallen in ein fremdes Auto gestiegen und damit davongefahren. Stunden später hielt die Polizei im Kanton Zürich den Mann an und übergab ihn der Stadtpolizei St. Gallen. Der Mann sei fahrunfähig gewesen, wie die Stadtpolizei St. Gallen mitteilt. Der polnische Staatsbürger wurde nun bei der Staatsanwaltschaft angezeigt. In der Toskana hat sich die Lage nach einem riesigen Waldbrand entspannt. Von den evakuierten rund 3.500 Menschen konnten die meisten die Nacht wieder in den eigenen vier Wänden verbringen, wie die italienischen Behörden mitteilen. Die Feuerwehr habe bei der Bekämpfung der Flammen zwischen Pisa und Lucca Fortschritte gemacht. In der beliebten Ausflugsregion seien etwa 7 Quadratkilometer Wald zerstört worden.
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0: Ein großes Zeug unterwegs am Wald. 3 ab 11 der Staus auf der A7, Winterthur Richtung Kreuzlingen, zwischen Kreuzlingen Süd und dem Grenzübergang Degermoos, rund so 10 Minuten, die da dazukommen. Auch auf der Hauptstrasse durch Kreuzlingen Staus und auch durch Bottighofen, wenn ihr Richtung Kreuzlingen bzw. auch Konstanz unterwegs sind. Ich wünsche euch unterwegs, wenn es denn geht, eine gute Fahrt auf der anderen Ostschweizer und der Bündner Strasse. Da läuft es ganz gut.
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0: Ja, wie Sommer ist es heute mit Sonne, ein paar Schleierwolken und warmen 22 bis 25 Grad. Denn heute Nachmittag, morgen am Sonntag, da kommen laufend mehr Wolken. Es ist nochmal freundlich und auf die neue Woche, da wird es dann unbeständiger.
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0: An der Berliner DJ-Star der Alle Farben, er kommt heute Abend ins FM Island. Er leitet auf im Presswerk zu Arbon und wir laden euch ein. Wenn ihr heute Abend spontan dabei sein live, seine Hits live erleben, dann gewinnt jetzt mit dem Win Weekend. Einfach alle Leute richtige Leitung treffen und dabei sein. Ich tue euch mit Begleitung auf Gästeliste. 0848 22 22 11.

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0: immer mit dem Win Weekend, wo wir euch einladen. Und zwar als Konzert heute Abend vom deutschen Erfolgs-DJ Alle Farben. Ja, genau, da ist er da. Und alle seine Hits hat er ziemlich sicher, würde ich sagen, dabei. Sicher auch sein aktueller Baby Goodbye. Und Roli von Goldach, gefällt dir seine Musik, seine vielen Hits?
1: Hey, ja, doch, schon noch.
0: das ist eigentlich ja. Eine gute Voraussetzung, dass du heute Abend gehst. Live kannst du nicht mehr mitnehmen.
1: Ja, das ist ja Hammer. Jetzt habe ich gedacht, ja du, jetzt probiere ich es mal, ich komme ja eh nie durch. Jetzt bin ich gerade ein bisschen perplex.
0: Ja, das sagen immer alle, sie kommen nicht durch, aber das sagen sie mehr, nachdem sie durch
1: sind. Schon, gell? Ja, wer nicht anruft, kommt da nicht durch, gell, Benni?
0: Das ist ja so, Roli. Hey, ja. Alles richtig gemacht. Du hast heute Abend etwas vor?
1: Ja, super. Perfekt, danke vielmals.
0: Sehr, sehr gern. Und was hast du vor, bis es heute Abend so weit ist, bei diesem Hammerwetter?
1: Ja, du, ja. Ich war vor dem Jumbo Zabon und glaubst nicht, was da abgeht. Du merkst, es ist Mai, jetzt wollen alle ein bisschen Gartensachen erledigen haben. Und ja, auch ich werde noch ein bisschen im Garten ein bisschen geniessen, halt, die Sonne geniessen und in dem Fall auf die Abend freuen.
0: Wunderbar. Und, aber du hast alles bekommen, was du wolltest.
1: Ja, ich habe noch etwas Kleines wollen. Nein, von dem her bin ich froh gewesen.
0: Hey, du hast etwas Kleines wollen und hast zum Glück FM1 im Radio, das Win Weekend, und wünschst noch etwas Grosses. Alle Farben heute Abend.
1: Super, danke vielmals, Benni.
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0: jetzt mit dem langen Wochenende, wenn ihr gestern am 1. Mai auch frei habt und auch schon, wenn ihr heute ins Wochenende eingestiegen seid, nochmal mit schön viel Sonne. Und auch einen Lieblingshitz dazu. Da läuft gerade Leonie vorbei. Mehr Musikwochenende bei FM1. Ja, der Hit da tönt auch schwer nach Wochenende. Dua Lipa, Calvin Harris, One Kiss. FM1 spielt am meisten Musik für euch. Und immer auch dabei, immer wieder so ein Kult-Song. Michael Jackson, auch dabei in der nächsten Viertelstunde. Ich höre es. So gut ist euer Wochenende. Mit uns.
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0: dürfen. Meistens sind wir euch da mit ganz viel Musik und ein gutes Messewochenende. Ziga, das Mills, wo ja ist, und auch das zweite Rema-Wochenende auf der Almend zu Altstetten.
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0: Da freuen wir uns, wenn ihr vorbeikommt. FM1 ist auch da mit der Barbie, ja, der Rema. Und weiterhin natürlich spielen wir für euch alle am meisten Musik für den super Samstag. Da ist der Teddy Swims.

0: da, wo sich Stars die Hand geben. FM1 spielt die grossen Songs. Ein Hit am anderen. Auch in der nächsten Stunde wieder. Unter anderem gerade als nächstes mit der Ray. Riesen Hit für ihre. Ist bereit für euch.
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0: Samstagmittag, da bin ich für Mais mit den Infos. Jetzt ist es gerade 12 Uhr.
11: Ich bin Birgit Orgler.
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11: Die Schweiz hat wegen der Verzögerungen bei den Patriot-Systemen in 4 weiteren Ländern Informationen für ein neues Luftverteidigungssystem eingeholt. Das schreibt die Schweiz am Wochenende. Das Bundesamt für Rüstung habe Hersteller in Deutschland, Frankreich, Israel und Südkorea angefragt. In Rorschacher Berg sind gestern 2 Männer in einem gestohlenen Auto vor der Polizei geflüchtet. Der Fahrer missachtete dabei sämtliche polizeilichen Haltezeichen. Auf Höhe Wielenstraße wollte der Autofahrer abbiegen, fuhr dabei über ein Trottoir und gefährdete einen Fußgänger. Dieser blieb unverletzt. Später sprangen beide Personen aus dem noch rollenden Auto und flüchteten zu Fuß weiter. Die Polizei konnte die beiden Männer, einen 21-jährigen und einen 14-jährigen Österreicher festnehmen. Der Fahrer besitzt keinen gültigen Fahrausweis. In der Toskana hat sich die Lage nach einem riesigen Waldbrand entspannt. Von den evakuierten rund 3.500 Menschen konnten die meisten die Nacht wieder in den eigenen 4 Wänden verbringen, wie die italienischen Behörden mitteilen. Die Feuerwehr habe bei der Bekämpfung der Flammen zwischen Pisa und Lucca Fortschritte gemacht. Buckelwal-Timmy ist in der Nordsee freigesetzt worden. Der Buckelwal war letzten Dienstag aus einer flachen Ostseebucht geborgen worden. Nun sei der Wal nicht mehr im Schiff, das ihn bis in die Nordsee gebracht hat, teilt ein Mitglied der privaten Rettungsinitiative mit. Wo Timmy genau freigelassen wurde, wird nicht bekannt gegeben.
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0: Bald 2 um 12 Uhr, ein grosses Zeug unterwegs, wo es immer noch ein bisschen länger geht auf der A7 Winterthur Richtung Kreuzlingen zwischen Kreuzlingen Süd und dem Grenzübergang Degermoos. Da staut und stockt es noch rund so 5 bis 10 Minuten. Auch auf der Hauptstrasse rund um Kreuzlingen durch, hinter zum Teil noch ein bisschen länger. Bessert aber immer mehr. Sonst sieht es ganz okay aus auf der anderen Ostschweizer und der Bündnerstrasse. Ich wünsche euch weiterhin ein sicheres Ankommen.
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0: Ja, ist wieder perfektes Timing, oder? Sonne warm und eben Samstag 22 bis 25 Grad erwarten wir heute. Noch möglichst geniessen, trotz dieser ja, so ein bisschen hohen Wolkenfelder ist es heute eben sonnig. Morgen Sonntag da starten wir schon noch freundlich. Wir haben aber schon mehr Wolken. Es bleibt noch Dachemann. Die neue Woche die wird dann grundsätzlich ein bisschen unbeständiger.
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0: Ja, morgen spielt der FC St. Gallen die Heim Kribum Park gegen den FC Sion. Am Nachmittag um 2 ist das Spiel. 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Richtige Leitung treffen und schon sind ihr gratis dabei.

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0: Ja, wunderschön, oder? Viel Sonne und Samstag. Ein guter Mittag hier bei FM1. Und mit uns wird es immer noch ein Stück besser, als wäre es nicht schon genug schön heute Mittag, weil wir euch vom Win Weekend immer einladen. Und Dönis Fuschwell-Brunnen, wo bist du gerade dran?
1: Ich bin daheim gerade am Kochen und Salat oder machen und ja.
0: Und jetzt störe ich dich mit diesen vier Tickets im Radio.
1: Ja, da ist etwas. Nein, ich weiss wie. Ja, sehr, sehr gern.
0: Ja, hey, dann gönnt euch hier das vierte beste Platz auf der Haupttribüne. Morgen Nami am 2 gegen den FC Sion.
1: Fantastisch.
0: Sehr gut.
1: Ja, das ist wunderbar. Wunderbar, danke viel, viel mal.
0: Sehr, sehr gerne. Dann gibt es morgen im Stadion etwas zum Mittag, ein bisschen verspätet.
1: Ja, das machen wir so.
0: Bringt es die Menüplan nicht total durcheinander, oder?
1: Nein, gar nicht.
0: Ja, hey, Dönis, ja. Also, dann hoffen wir, gibt es einen guten Match am Sonntag morgen. Und dann wünschen wir noch ein ganz gutes Wochenende.
1: Super, danke vielmals.

0: Ja, das ist ein bisschen die Zeit, wo vielleicht auch in ihrem Magen einmal so sagt, es wäre, glaube ich, Mittag, könnte mal etwas zu mir kommen. Ja, wir bringen euch weiter in die Hits dazu, zum Samstagmittag. Aktuell vom Stress zusammen mit dem Sian gibt es gerade als nächstes da bei uns. FM1 spielt am meisten Musik für uns Wochenende, auch mit der Rosalyn. Und in der nächsten Viertelstunde auch immer so ein Song dabei, der kein Ablaufdatum hat. Wie der da von Aha, Riesennummern. Dabei, da bei uns im Mehr Musik Wochenende.
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dann mit uns. FM1 spielt eure Lieblingshits. Wir haben am meisten Musik für die freien Tage, wo ihr zum Teil ein Bodyset offen habt. Heute, ganz ein guter Tag, um vielleicht schon mal das erste Mal das Türchen zu testen auf der Wiese. Oder vielleicht auch schon mal dran denken, zum Eiswürfel machen. Könnt ihr vielleicht auch langsam aber sicher brauchen. Da ist ein Song, der ist gemacht für so einen warmen, sonnigen Tag. Denn wenn der Mark Amber über Eistee singt, du und ich, wir hören zusammen wie kalter Eistee und warmes Wetter. Belong Together, da bin ich für uns Wochenende.

0: zu erwarten auf euch. Die aktuellen 30 Songs von dieser Woche. Lieblingssongs von euch in der FM1 Hörercharts mit Nadja Hüppi. Sie startet den Countdown gerade. Noch eins.
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4: Ich bin Birgit Olgler.
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4: Die Schweiz will der Ukraine langfristig helfen. Der Ukraine-Delegierte des Bundesrats Jacques Gerber verwaltet deshalb ein Hilfsprogramm von 1,5 Milliarden Franken bis 2028. Bei seinem jüngsten Besuch in der Region Odessa sprach sich Gerber für langfristige Projekte aus. Als Beispiel nannte er in einem Interview mit Westschweizer Tageszeitungen den Kauf von 85 Generatoren. In Rorschacher Berg sind gestern zwei Männer in einem gestohlenen Auto vor der Polizei geflüchtet. Der Fahrer missachtete dabei sämtliche polizeilichen Haltezeichen. Auf Höhe Wielenstraße wollte der Autofahrer abbiegen, fuhr dabei über ein Trottoir und gefährdete einen Fußgänger. Dieser blieb unverletzt. Später sprangen beide Personen aus dem noch rollenden Auto und flüchteten zu Fuß weiter. Die Polizei konnte die beiden Männer, einen 21-jährigen und einen 14-jährigen Österreicher festnehmen. Der Fahrer besitzt keinen gültigen Fahrausweis. Der ehemalige Formel-1-Pilot und spätere Paralympic-Sportler Alessandro Zanardi ist im Alter von 59 Jahren gestorben. Das teilte seine Familie mit. Der Italiener hatte bei einem Rennunfall auf dem Lausitzring in Deutschland 2001 beide Beine verloren. Danach gewann er mit dem Handbike 4 Gold- sowie 2 Silbermedaillen bei Paralympischen Spielen. Zur Todesursache machte die Familie keine Angaben.
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4: A2 Chiasso Richtung Gotthard zwischen Quinto und Airolo 4 km Stau. A2 Luzern Richtung Gotthard zwischen Wasser und Göschenen 2 km Stau. A7 Winterthur Richtung Kreuzlingen zwischen Kreuzlingen Süd und dem Grenzübergang Kreuzlingen Autobahn Stau. A1 Bern Richtung St. Gallen zwischen der Verzweigung Limmatal und dem Gubrisch-Tunnel stockender Verkehr. A2 Basel Richtung Gotthard zwischen der Verzweigung Rotsee und Luzern Krienz, stockender Verkehr. A3 Basel Richtung Chur zwischen dem Hafnerberg-Tunnel und der Verzweigung Zürich-West, stockender Verkehr. Und A3 Chur Richtung Basel zwischen Urdorf Nord und der Verzweigung Limmatal, auch stockender Verkehr.
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4: Es gibt einen schönen Tag, viel Sonne, einziger Richtung Jura kann es ein bisschen regnen. Die Temperatur die ist bei maximal 26 Grad. 4, 3, 2, 1.
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8: Ja, das Leben da findet wieder draußen statt. Schön sind wir mit dabei bei den Top 30 von der Woche. Immer am Samstagnachmittag. Und da könnt ihr das Radio gut auch mit in den Garten rausnehmen oder wo auch immer das ihr reingeht. Wir haben euch eure absoluten Lieblingshits parat, gerade nach dem Liebling, den ihr letzten Samstag gehört habt. Der Nico Santos mit All Time High. Ganz ein schönes Wochenende euch.
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Der Top 30 von der Woche, der Milo mit My Lucky Day. Und ja, ihr habt wirklich einen Lucky Day, wenn ihr schon am zweiten Wochenendtag dran seid. Im Thurgau, ein bisschen verlängertes Wochenende mit dem 1. Mai, heissen wir noch lange nicht, dass alle frei haben und die Füße aufheben. Vor allem wir, die am Arbeiten sind, euch haben wir ganz viel Musik parat. Jetzt geht es euren aktuellen Platz 27 von der Taylor Swift, Opel Light. Gibt ein bisschen gute Laune beim Arbeiten.

0: I'm falling for you. Heimspiel für den Remo Fora. Falling, sein aktueller Hit, landet bei euch auf dem Platz 24. Und gestern hat er gerne abgeliefert, daheim, zu Wattwil. An der Toggenbogenmesse ist er auf der Bühne gestanden. Aber eben, die internationale Konkurrenz, die schläft nicht. Der wartet auf euch auf dem Platz 22, Huntrix mit Golden. Und gerade eins vorne noch für euch, der Felix Yen und der Jay Hart mit Pride.
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Schönes Wochenende miteinander. Das ist die Zeit im FM1-Land, wo noch wieder einen Haufen Leute kennenlernen oder die Altbekannten treffen an den Messen. Siga, Rema, Tom, wo auch immer die unterwegs sind, da Kehle schütteln und Namen merken. Ja, da findet ihr sicher auch immer wieder eine Challenge, oder? Wenn ich jetzt zum Beispiel da probiere mit dem FM1-Land, wenn ich sage Olivia Rodrigo, habt ihr eure Musik gerade im Kopf? Weil umgekehrt funktioniert es einwandfrei. Logisch ist das Olivia Rodrigo. Good for you. Ihren grossen Hit aus dem 2021. So haben die meisten von euch sie kennengelernt. Und jetzt kommt sie wieder um die Ecke, der grosse FM-Meister, mit neuer Musik, die ganz viel Potenzial hat, um euch richtig gut gefallen. Heisst Drop Dead. Und vielleicht kennt ihr euren eigenen Olivia in eurem Umfeld, wo ihr euch den Namen dann nachher besser merken könnt. Oder der Hit, der macht den entscheidenden Unterschied. Geniessen dann jetzt euren FM-Meister-Charts.

Ja, wer Gefühl zeigt, ist erfolgreich. Die zwei Männer machen es euch vor, der Solaroy und der Alex Warren lassen musikalisch die Hosen runter. Fever Dream ist natürlich auch in den Top 30 mit dabei.

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7: Ich bin Selina Uhrig.
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7: Die Schweiz will der Ukraine langfristig helfen. Der Ukraine-Delegierte des Bundesrates, Jacques Gerber, verwaltet deshalb ein Hilfsprogramm von 1,5 Milliarden Franken bis 2028. Bei seinem jüngsten Besuch in der Region Odessa sprach sich Gerber für langfristige Projekte aus. Als Beispiel nannte er in einem Interview mit Westschweizer Tageszeitungen den Kauf von 85 Generatoren. Die NATO versucht, Einzelheiten zum angekündigten US-Truppenabzug aus Deutschland zu erfahren. Das teilte eine Sprecherin der NATO. Man versuche, die Details, die zur Entscheidung geführt hätten, zu ergründen. US-Verteidigungsminister Pete Hegseth hat den Abzug von etwa 5000 US-Soldaten aus Deutschland angeordnet. Nach Angaben eines Sprechers soll der Abzug bis in einem Jahr abgeschlossen sein. Die Musikerin Veronica Fusaro ist heute in den Zug Richtung Wien gestiegen. Dort wird sie am 14. Mai die Schweiz am 70. Eurovision Song Contest mit dem Song Alice vertreten. Nachdem im vergangenen Jahr der Sänger JJ in Basel für Österreich den ESC gewann, findet er dieses Jahr vom 12. bis 16. Mai in der Wiener Stadthalle statt.
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7: Es stockt im Moment auf der A1 Richtung St. Gallen zwischen der Verzweigung Limmatin und dem Gubristunnel und auf der A3 Richtung Basel ist es dann zwischen Uruf Nord und der Verzweigung Limmatal. Im Süden haben wir zudem rund 5 km Stau auf der A2 Richtung Gotthard, zwischen Ginto und dem Rastplatz Airolo und zwischen Wassen und Göschne sind es rund 2 km Stau. Ich wünsche viel Geduld ins Auto und habe zurück.
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7: Es bleibt ein sommerlicher Tag mit Höchsttemperaturen bis zu 26 Grad. Morgen haben wir zwar ein bisschen mehr Wolken, aber auch hier dürfen wir mit Temperaturen bis zu 24 Grad rechnen. 4, 3, 2, 1.
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11: Ja, hallo miteinander. Hier haben ein paar im FM1 Land kaum können warten. Die ersten Buddies haben aufgemacht, gestern am 1. Mai. Und da sind die ersten sich schon am Brünen und ins Wasser am Gumpen. Wir wünschen euch ganz viel Vergnügen und spielen euch eure Top 30 Lieblingshits dazu. Jetzt Sebastian Baker mit Time to Shine.

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2: Wenn jetzt dir jemand richtig gut gefällt, wie probierst du denn diese Person zu imprägnieren?
1: Ja, zuerst einmal Blickkontakt suchen und dann vielleicht ansprechen, einfach mit der natürlichen Art.
3: Ja, es kommt immer auf die Situation drauf an, denke ich. Also schon mit einem netten Blick, mit einem vorsichtigen Antatschen, wenn man das so schön sagt, ja, vielleicht einen Drink spendieren etc.
2: Wie wirst du am liebsten imprägniert?
3: Ich würde es lieber, als der Schritt von mir ausgeht.
2: In dem Fall tust du gerne imprägnieren. Das andere wäre imponieren.
3: Ganz geil.
2: Ja. Wie probierst du zu imprägnieren, wenn dir jemand gefällt?
1: Ich bin nicht so ein Aufreißer.
2: Wie können denn Typen dich imprägnieren?
1: Wenn sie mich auf ein Abenteuer mitnehmen, überrasche ich gerne.
2: Ich habe dich jetzt auch gerade überrascht.
1: Ja, hast du. Definitiv. Ja, ich imprägniere meistens mit Schuhen, wie ich sie und so. Komm mal.
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6: Ich bin Selina Uhrech.
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6: Die Schweizer Armee muss mehr Geld für ihre Pferde ausgeben. Die Armee muss für die Jahre 2026 bis 2028 fast 4 Millionen Franken für das nationale Pferdezentrum nachzahlen, wie Blick berichtet. Grund sind gestiegene Kosten, etwa für Futter, Material und Personal. Kritik an den Kosten gibt es schon länger. Die Finanzkontrolle bemängelte, dass die Pferde nur 70 Tage pro Jahr im Einsatz stehen. Auf der Autobahn A13 bei Sevelen haben die Behörden gestern Abend bis heute Morgen 100 Fahrzeuge kontrolliert. 7 Lenkerinnen und Lenker wurden wegen verschiedener Delikte angezeigt. Unter anderem war ein 28-jähriger Autofahrer mit 163 km/h unterwegs, teilt die Kantonspolizei St. Gallen mit. Die US-Billigfluggesellschaft Spirit Airlines stellt ihren Flugbetrieb definitiv ein. Grund sind stark gestiegene Kerosinpreise im Zusammenhang mit dem Irankrieg, wie der Spiegel berichtet. Rettungsversuche der US-Regierung unter Präsident Donald Trump scheiterten. Gespräche über einen Staatskredit in Höhe von rund 500 Millionen Dollar blieben ohne Ergebnis. Die Pleite betrifft rund 17.000 Arbeitsplätze.
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6: In der Euro-Hockey-Turnier in Tschechien verliert die Schweiz auch gegen Finnland. Nach einem 0:5 Rückstand fällt das Resultat am Ende mit 3:5 immerhin etwas versöhnlicher aus. Morgen schließen die Schweizer Eishockeyspieler das Turnier gegen Gastgeber Tschechien ab.
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6: Es stockt eben auf der A1 Richtung St. Gallen zwischen der Verzweigung Limmatau und dem Gubrisstunnel und auf der A3 Richtung Basel zwischen Uduf Nord und der Verzweigung Limmatau. Und auch im Süden haben wir noch rund 5 km Stau auf der A2 Richtung Gotthard zwischen Ginto und dem Rastplatz Airolo. Zwischen Wassen und Göschne sind die jetzt noch rund 1 km Stau. Ich wünsche viel Geduld ins Auto und habe zurück.
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6: Auch morgen dürfen wir uns wieder auf einen sommerlichen Tag freuen. Ein bisschen mehr Wolken als heute wird es haben, aber die Temperaturen liegen am Morgen bei um die 24 Grad.

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2: Ja, da, Scherer.
3: Vorsorge, Genossen, Schaff, Keller. Grüezi, Herr Scherer.
2: Ja, grüezi. Ja,
3: grüezi. Sie hatten ja einen Unfall gehabt vor ein paar Monaten und sind dann krankgeschrieben gewesen.
2: Ja.
3: Durch das schiebt sich ja jetzt bei Ihnen Ihre Pensionierung entsprechend 7 Wochen nach hinten.
2: Jetzt tut sich da etwas verändern, oder wie geht das?
3: Ja, Sie müssen die Zeit, die Sie gefehlt haben, noch in einem anderen Betrieb nachholen und 7 Wochen länger arbeiten.
2: Da muss man jetzt, wenn man einen Unfall hat, muss man nachher die 7 Wochen länger arbeiten?
3: Jawohl.
2: Ja, das ist jetzt noch lustig.
3: Das ist allerdings gesetzeswegen nicht bei Ihrem jetzigen Arbeitgeber möglich. Darum haben wir hier einen Partnerbetrieb. Das wäre im Baubereich auf der A4, der Ausbau mit Presslufthammer, wäre dann Ihren Job.
2: Zack, Zement, ja. Nein, das glaube ich
3: ja,
2: nicht.
3: Ja, das hat sicher auch Zement, ja. Das einzige andere, was wir noch hätten, wäre halt einfach im Restaurant.
2: Ah, ja, ein Restaurant noch.
3: Dann machen wir ein Restaurant, oder? Dann trage ich das mal ein, dann kommen Sie dann das Aufgebot über.
2: Und da ist irgendwo in der Nähe?
3: Ja, das ist eben näher. Dann machen wir Wein.
2: Ja.
3: McDonald's für
2: McDonald's.
3: 12 Wochen.
2: 12 Wochen? Da wären ja 3 Monate.
3: Ja, das ist eben, es geht ja länger, oder? Weil halt der Lohn dort tiefer ist als Autobahnbau.
2: Ja, weil jetzt mal einen Unfall gehabt, 6 Wochen, nachher musst du sofort eine hohe Kürzung und dann gibt es keine Diskussion, gerade arbeiten.
3: Ihre Betreuerin, die Sie dann haben, oder wenn Sie dann noch Fragen haben, gebe ich Ihnen noch schnell durch.
2: Ja.
3: Das wäre Ruth Kuratli.
2: Ja,
3: da habe ich nämlich angemeldet, hier im Radio. Herzlich willkommen beim Keller vor und liebe Grüße von der Ruth, die gefunden hat, komm, Leute noch an, bevor er in die Pension geht.
2: Ah, oh, die Keiberkrott. Aber die gehört ja nicht
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9: Ich bin Selina Uhrech.
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9: Eine ehemalige Liebesbeziehung zwischen zwei Richterpersonen am Bundesgericht sorgt für Diskussionen. Das Gesetz schreibt vor, dass Personen, die in einer dauernden Lebensgemeinschaft sind, nicht gleichzeitig am Bundesgericht tätig sein dürfen. Das Bundesgericht bestätigt laut Blick, dass zwischen SVP-Richterin Beatrice van der Graaf und dem parteilosen Richter Yves Donsola während einer gewissen Zeit eine Beziehung bestand. Diese sei inzwischen aber beendet. Verschiedene Politiker und Politikerinnen fordern nun eine Klärung. Spanien hat von Israel die sofortige Freilassung eines festgenommenen Spaniers gefordert. Gemäß spanischem Außenminister sei es eine rechtswidrige Festnahme in internationalen Gewässern gewesen. Der Festgenommene war Teil einer Gaza-Hilfsflotte, die von der israelischen Marine gestoppt wurde. Israel wirft ihm Verbindungen zur Hamas vor. Belege dafür gebe es bisher aber nicht. KI-Schauspielerinnen und Schauspieler dürfen keine Oscars gewinnen. Bei der 99. Oscar-Verleihung im kommenden März werden neue Regeln eingeführt. Mit Blick auf den Einsatz von künstlicher Intelligenz schreibt die Filmakademie vor, dass Rollen nur nominiert werden können, wenn sie nachweislich von Menschen gespielt wurden. Die neuen Auflagen gelten auch für Drehbücher, die ebenfalls von Menschen geschrieben sein müssen.
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9: Ja, auf der A1 Richtung St. Gallen zwischen der Verzweigung Limmatau und dem Gubristun stockt es immer noch. Und das gilt auch für die A3 Richtung Basel. Auch dort klemmt es immer noch zwischen Urdorf Nord und der Verzweigung Limmatau. Im Süden haben wir mittlerweile noch rund 4 km Stau auf der A2 Richtung Gotthard zwischen Ginto und dem Rastplatz Airolo und zwischen Wassen und Göschne sind es immer noch rund 1 km. Ich wünsche eine gute Fahrt und habe Sorge.
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9: Auch morgen dürfen wir uns wieder auf einen sommerlichen Tag freuen. Ein bisschen mehr Wolken als heute wird es haben, aber die Temperaturen liegen auch morgen bei um die 24 Grad.

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2: Ist dir aufgefallen, dass die Statue um 360 Grad gedreht worden ist?
3: Nein, das habe ich noch nicht mitbekommen. Ja, und die Statue wäre vielleicht wegen der Sonne, oder?
2: Weiß es auch mehr. Nicht, aber könnte sie vielleicht wegen der Sonne?
3: Nein, das habe ich auch noch nie beobachtet.
2: Dann wissen Sie es jetzt.
3: Ja, danke vielmals.
2: Sind ihr beide regelmässig hier unterwegs?
4: Ja, wir wohnen hier.
2: Dann ist euch sicher aufgefallen, dass die wunderschöne Statue hier im Hintergrund um 360 Grad gedreht worden ist.
4: Ehrlich gesagt, nein.
2: Nicht auffallen?
4: Nein.
2: Ihr wohnt hier und auch fällt nicht, euch nicht auf?
4: Nein.
2: Laufen da mit zu einem Auge durchs Leben?
5: Anscheinend.
4: Ja.
5: Nein, ist mir noch nie aufgefallen.
4: Ja, auch nicht.
5: Wirklich nicht.
4: Ja.
2: Aber jetzt, wo wir anschauen, genau hier, der Vatian, die Statue.
4: Mir auch nicht.
5: Ich glaube, wir schauen einfach nicht rauf. Ja. Mhm.
2: Lieber den schönen Mann an.
4: Auch nicht. Das wird immer lustiger.
2: Ja, soll ja auch ein bisschen lustig sein, oder?
4: Ja.
2: Dann habe ich noch eine andere Frage, so ein bisschen, eher ein bisschen eine geometrische Frage.
5: Ja, immer schlimmer,
2: ja. Ich bin ganz ein schlimmer Kog, ich weiss. Wie viel ist denn 360 Grad?
5: Oh Gott! Also, sehr peinlich. Es hat sich nichts verändert, oder?
2: Ja, 360 Grad wäre einfach ein Dreh.
4: Ja.
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4: Ich bin Selina Uhrig.
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5: Eine ehemalige Liebesbeziehung zwischen zwei Richterpersonen am Bundesgericht sorgt für Diskussionen. Das Gesetz schreibt vor, dass Personen, die in einer dauernden Lebensgemeinschaft sind, nicht gleichzeitig am Bundesgericht tätig sein dürfen. Das Bundesgericht bestätigt laut Blick, dass zwischen SVP-Richterin Beatrice van der Graaf und dem parteilosen Richter Yves Donsola während einer gewissen Zeit eine Beziehung bestand. Diese sei inzwischen aber beendet. Verschiedene Politiker und Politikerinnen fordern nun eine Klärung. Spanien hat von Israel die sofortige Freilassung eines festgenommenen Spaniers gefordert. Gemäß spanischem Außenminister sei es eine rechtswidrige Festnahme in internationalen Gewässern gewesen. Der Festgenommene war Teil einer Gaza-Hilfsflotte, die von der israelischen Marine gestoppt wurde. Israel wirft ihm Verbindungen zur Hamas vor. Belege dafür gebe es bisher aber nicht. KI-Schauspielerinnen und Schauspieler dürfen keine Oscars gewinnen. Bei der 99. Oscar-Verleihung im kommenden März werden neue Regeln eingeführt. Mit Blick auf den Einsatz von künstlicher Intelligenz schreibt die Filmakademie vor, dass Rollen nur nominiert werden können, wenn sie nachweislich von Menschen gespielt wurden. Die neuen Auflagen gelten auch für Drehbücher, die ebenfalls von Menschen geschrieben sein müssen.
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5: Die vierte Etappe der Tour de Romandie gewinnt erwartungsgemäß der slowenische Radrennfahrer Tadej Pogačar. Der Slowene gewinnt die Königsetappe mit 14 Sekunden Vorsprung vor dem deutschen Florian Lipowitz. Bester Schweizer war Yannis Voisard, der das Ziel als Sechster erreichte.
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5: Es staut auf der A1 Richtung Zürich zwischen der Verzweigung Lutherbach und der Verzweigung Herkingen sowie zwischen Wallisellen und der Verzweigung Zürich-Ost. Richtung St. Gallen ist es dann zwischen der Verzweigung Limmatau und dem Kubristunnel und auf der A3 klemmt es Richtung Basel zwischen Urdorf Nord und der Verzweigung Limmatau. Und im Süden haben wir nach wie vor rund 4 km Stau auf der A2 Richtung Gotthard zwischen Ginto und dem Rastplatz Airolo. Ich wünsche eine gute Fahrt und habe Sorge.
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5: Auch morgen dürfen wir uns wieder auf einen sommerlichen Tag freuen. Ein bisschen mehr Wolken als heute wird es haben, aber die Temperaturen liegen auch morgen bei um die 24 Grad.

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4: Ich bin Selina Urech. Guten Abend.
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4: Der Bund zahlte für den Pockenimpfstoff Mpox des dänischen Herstellers Bavarian Nordic fast doppelt so viel wie die UNO. Das enthüllt eine Recherche des Sonntagsblicks. So habe die Schweiz insgesamt 11 Millionen Euro bezahlt. Grund für die hohen Kosten waren unter anderem verzögerte Verhandlungen beim Bund. Während andere Länder bereits im Frühsommer 2022 impften, stellte der Bund erst Ende August 2022 die erste Lieferung der Impfdosen in Aussicht. Im Gazastreifen breitet sich eine Ratten- und Parasitenplage aus. Betroffen sind laut Hilfsorganisationen vor allem überfüllte Zeltlager und Notunterkünfte. Laut der Weltgesundheitsorganisation kommt es in vielen Lagern zu Hautinfektionen, Krätze sowie Läuse- und Bettwanzenbefall. Die schlechten hygienischen Bedingungen, zerstörte Infrastruktur und fehlende Abfallentsorgung begünstigen die Ausbreitung. Gesundheitsfachleute warnen vor einer weiteren Verschärfung der Lage mit steigenden Temperaturen. Im Fall des Erpressungsversuchs gegen den Babynahrungshersteller Hipp haben österreichische Ermittlende einen Verdächtigen festgenommen. Es handele sich laut Behörden um einen 39-jährigen Mann. Er soll versucht haben, das Unternehmen mit vergifteter Babynahrung zu erpressen. In mehreren Ländern wurden manipulierte Gläser mit Rattengift entdeckt.
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4: Auf der A1 Richtung St. Gallen staut es zwischen Gubristunnel und Zürich-Affoltern wegen einem Pannenauto. Die rechte Spur steht blockiert. Und stockenden Verkehr haben wir außerdem Richtung Zürich zwischen der Verzweigung Lutherbach und der Verzweigung Kerkingen. Und auf der A3 klemmt es Richtung Basel zwischen Urauf Nord und der Verzweigung Limmatal. Ich wünsche eine gute Fahrt und habe Sorge.
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5: Es gibt zum Teil klare Nacht mit ein paar so hohen Wolkenfeldern. Morgen am Sonntag, da haben wir dann mehr so hohe Wolken. Es gibt aber gleich nochmal einen recht freundlichen Tag und es bleibt auch nochmal mild am Tag. Da erwarten wir so 21 bis 23 Grad.
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2: Ich bin Selina Urech. Guten Abend.
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2: Der Bund zahlte für den Pockenimpfstoff Mpox des dänischen Herstellers Bavarian Nordic fast doppelt so viel wie die UNO. Das enthüllt eine Recherche des Sonntagsblicks. So habe die Schweiz insgesamt 11 Millionen Euro bezahlt. Grund für die hohen Kosten waren unter anderem verzögerte Verhandlungen beim Bund. Während andere Länder bereits im Frühsommer 2022 impften, stellte der Bund erst Ende August 2022 die erste Lieferung der Impfdosen in Aussicht. Die USA haben den Zugang zu Abtreibungspillen eingeschränkt. Ein Berufungsgericht hat den Versand von Abtreibungspillen per Post vorläufig gestoppt. Damit dürfen die Medikamente vorerst nur noch persönlich in Arztpraxen oder Kliniken abgegeben werden. Abtreibungsbefürworter und Befürworterinnen warnen vor weitreichenden Folgen. Die Entscheidung werde den Zugang zu Schwangerschaftsabbrüchen landesweit erschweren. Im Fall des Erpressungsversuchs gegen den Babynahrungshersteller Hipp haben österreichische Ermittlende einen Verdächtigen festgenommen. Es handle sich laut Behörden um einen 39-jährigen Mann. Er soll versucht haben, das Unternehmen mit vergifteter Babynahrung zu erpressen. In mehreren Ländern wurden manipulierte Gläser mit Rattengift entdeckt.
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2: Es staut auf der A1 Richtung Bern zwischen Zürich-Affolter und dem Gubristun wegen einem Pannenfahrzeug. Dort ist darum die rechte Spur gesperrt. Richtung St. Gallen klemmt es zwischen der Verzweigung Glimmatal und dem Gubristun. Und auf der A3 ist es dann Richtung Basel zwischen Urdorf Nord und der Verzweigung Glimmatal. Ich wünsche viel Glück durch dein Auto und habe zu.
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3: Es gibt zum Teil klare Nacht mit ein paar so hohen Wolkenfeldern. Morgen am Sonntag, da haben wir dann mehr so hohe Wolken. Es gibt aber gleich nochmal einen recht freundlichen Tag und es bleibt auch nochmal mild am Tag. Da erwarten wir so 21 bis 23 Grad.
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2: Diese Themen haben heute Schlagzeilen gemacht. Guten Abend.
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3: SP-Bundesrat Beat Janz ist wegen seines Engagements gegen die 10-Millionen-Initiative intern ermahnt worden. Das schreibt der Blick. Bundespräsident Guy Parmelin habe Janz gemäß gut informierter Quellen zur Einhaltung von Sachlichkeit und Verhältnismäßigkeit aufgefordert. Kritisiert werde unter anderem eine Aussage Janz, wonach das Basler Unispital ohne ausländisches Personal von heute auf morgen schließen müsste.
2: Die Schweizer Armee muss mehr Geld für ihre Pferde ausgeben. Die Armee muss für die Jahre 2026 bis 2028 fast 4 Millionen Franken für das nationale Pferdezentrum nachzahlen, wie Blick berichtet. Grund sind gestiegene Kosten etwa für Futter, Material und Personal. Kritik an den Kosten gibt es schon länger. Die Finanzkontrolle bemängelte, dass die Pferde nur 70 Tage pro Jahr im Einsatz stehen.
3: Die Schweiz will der Ukraine langfristig helfen. Der Ukraine-Delegierte des Bundesrats Jacques Gerber verwaltet deshalb ein Hilfsprogramm von 1,5 Milliarden Franken bis 2028. Bei seinem jüngsten Besuch in der Region Odessa sprach sich Gerber für langfristige Projekte aus. Als Beispiel nannte er in einem Interview mit Westschweizer Tageszeitungen den Kauf von 85 Generatoren.
2: Die NATO versucht, Einzelheiten zum angekündigten US-Truppenabzug aus Deutschland zu erfahren. Das teilte eine Sprecherin der NATO. Man versuche, die Details, die zur Entscheidung geführt hätten, zu ergründen. US-Verteidigungsminister Pete Hegseth hat den Abzug von etwa 5000 US-Soldaten aus Deutschland angeordnet. Nach Angaben eines Sprechers soll der Abzug bis in einem Jahr abgeschlossen sein.
3: Buckelwal-Timi ist in der Nordsee freigesetzt worden. Der Buckelwal war letzten Dienstag aus einer flachen Ostseebucht geborgen worden. Nun sei der Wal nicht mehr im Schiff, das ihn bis in die Nordsee gebracht hat, teilt ein Mitglied der privaten Rettungsinitiative mit. Wo Timi genau freigelassen wurde, wird nicht bekannt gegeben.
2: KI-Schauspielerinnen und Schauspieler dürfen keine Oscars gewinnen. Bei der 99. Oscar-Verleihung im kommenden März werden neue Regeln eingeführt. Mit Blick auf den Einsatz von künstlicher Intelligenz schreibt die Filmakademie vor, dass Rollen nur nominiert werden können, wenn sie nachweislich von Menschen gespielt wurden. Die neuen Auflagen gelten auch für Drehbücher, die ebenfalls von Menschen geschrieben sein müssen.
4: Wetter. Es gibt zum Teil klare Nacht mit ein paar so hohen Wolkenfeldern. Morgen am Sonntag, da haben wir dann mehr so hohe Wolken. Es gibt aber gleich nochmal einen recht freundlichen Tag und es bleibt auch nochmal mild am Tag. Da erwarten wir so 21 bis 23 Grad. 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
2: Migros-CEO Mario Irminger warnt vor einem Ja zur 10-Millionen-Initiative. Im Interview mit der Schweiz am Wochenende sagt Irminger, bei einem Ja würde sich der Personalmangel im Detailhandel verschärfen. Aktuell seien beispielsweise rund 60% der Mitarbeitenden beim Fleischverarbeiter Mikarna ausländische Staatsbürger.
3: Der Bund zahlte für den Pockenimpfstoff Mpox des dänischen Herstellers Bavarian Nordic fast doppelt so viel wie die UNO. Das enthüllt eine Recherche des Sonntagsblicks. So habe die Schweiz insgesamt 11 Millionen Euro bezahlt. Grund für die hohen Kosten waren unter anderem verzögerte Verhandlungen beim Bund. Während andere Länder bereits im Frühsommer 2022 impften, stellte der Bund erst Ende August 2022 die erste Lieferung der Impfdosen in Aussicht. Der Druck auf den Tessiner Detailhandel wächst. Immer mehr Tessinerinnen und Tessiner gehen in Italien einkaufen. Das Einkaufsvolumen der Tessiner und Tessinerinnen im Ausland sei innerhalb von 5 Jahren von 500 auf 700 Millionen Franken jährlich gestiegen. Das teilt der Tessiner Detailhandelsverband mit. Seit dem 1. Februar 2024 liegt die Schwelle für die Rückerstattung der Mehrwertsteuer in Italien nur noch bei 70 Euro. Zuvor lag sie bei knapp 155 Euro. Die USA haben den Zugang zu Abtreibungspillen eingeschränkt. Ein Berufungsgericht hat den Versand von Abtreibungspillen per Post vorläufig gestoppt. Damit dürfen die Medikamente vorerst nur noch persönlich in Arztpraxen oder Kliniken abgegeben werden. Das Gericht setzte eine entsprechende Regelung der Food and Drug Administration außer Kraft. Diese hat den Versand nach telemedizinischer Verschreibung erlaubt. Abtreibungsbefürworter und Befürworterinnen warnen laut US-Medien vor weitreichenden Folgen. Die Entscheidung werde den Zugang zu Schwangerschaftsabbrüchen landesweit erschweren, insbesondere in Bundesstaaten mit strengen Gesetzen. Papst Leo hat einen ehemaligen Geflüchteten in den USA zum Bischof gemacht. Der katholische Geistliche Evelio Menjivar Ayala aus El Salvador hatte sich 1990 illegal über die Grenzen bringen lassen. Die Ernennung wird von vielen als Zeichen gegen die Migrationspolitik von US-Präsident Donald Trump gewertet. Donald Trump geht seit seiner Rückkehr ins Weiße Haus vergangenen Jahres äußerst hart gegen Migranten und Migrantinnen vor.
4: Wetter. Es gibt zum Teil klare Nacht mit ein paar so hohen Wolkenfeldern. Morgen am Sonntag, da haben wir dann mehr so hohe Wolken. Es gibt aber gleich nochmal einen recht freundlichen Tag und es bleibt auch nochmal mild am Tag. Da erwarten wir so 21 bis 23 Grad. Alle aktuellen Verkehrsmeldungen gibt es immer bei uns auf der Radio FM1 App. Wir wünschen euch weiterhin eine gute Fahrt.
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2: Diese Themen haben heute Schlagzeilen gemacht. Guten Abend.
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3: SP-Bundesrat Beat Janz ist wegen seines Engagements gegen die 10-Millionen-Initiative intern ermahnt worden. Das schreibt der Blick. Bundespräsident Guy Parmelin habe Janz gemäß gut informierter Quellen zur Einhaltung von Sachlichkeit und Verhältnismäßigkeit aufgefordert. Kritisiert werde unter anderem eine Aussage Janz, wonach das Basler Unispital ohne ausländisches Personal von heute auf morgen schließen müsste.
2: Die Schweizer Armee muss mehr Geld für ihre Pferde ausgeben. Die Armee muss für die Jahre 2026 bis 2028 fast 4 Millionen Franken für das nationale Pferdezentrum nachzahlen, wie Blick berichtet. Grund sind gestiegene Kosten, etwa für Futter, Material und Personal. Kritik an den Kosten gibt es schon länger. Die Finanzkontrolle bemängelte, dass die Pferde nur 70 Tage pro Jahr im Einsatz stehen.
3: Die Schweiz will der Ukraine langfristig helfen. Der Ukraine-Delegierte des Bundesrats, Jacques Gerber, verwaltet deshalb ein Hilfsprogramm von 1,5 Milliarden Franken bis 2028. Bei seinem jüngsten Besuch in der Region Odessa sprach sich Gerber für langfristige Projekte aus. Als Beispiel nannte er in einem Interview mit Westschweizer Tageszeitungen den Kauf von 85 Generatoren.
2: Die NATO versucht, Einzelheiten zum angekündigten US-Truppenabzug aus Deutschland zu erfahren. Das teilte eine Sprecherin der NATO. Man versuche, die Details, die zur Entscheidung geführt hätten, zu ergründen. US-Verteidigungsminister Pete Hegseth hat den Abzug von etwa 5000 US-Soldaten aus Deutschland angeordnet. Nach Angaben eines Sprechers soll der Abzug bis in einem Jahr abgeschlossen sein.
3: Buckelwal-Timi ist in der Nordsee freigesetzt worden. Der Buckelwal war letzten Dienstag aus einer flachen Ostseebucht geborgen worden. Nun sei der Wal nicht mehr im Schiff, das ihn bis in die Nordsee gebracht hat, teilt ein Mitglied der privaten Rettungsinitiative mit. Wo Timi genau freigelassen wurde, wird nicht bekannt gegeben.
2: KI-Schauspielerinnen und Schauspieler dürfen keine Oscars gewinnen. Bei der 99. Oscar-Verleihung im kommenden März werden neue Regeln eingeführt. Mit Blick auf den Einsatz von künstlicher Intelligenz schreibt die Filmakademie vor, dass Rollen nur nominiert werden können, wenn sie nachweislich von Menschen gespielt wurden. Die neuen Auflagen gelten auch für Drehbücher, die ebenfalls von Menschen geschrieben sein müssen.
4: Wetter.
5: Es gibt zum Teil klare Nacht mit ein paar so hohen Wolkenfeldern. Morgen am Sonntag, da haben wir dann mehr so hohe Wolken. Es gibt aber gleich nochmal einen recht freundlichen Tag und es bleibt auch nochmal mild am Tag. Da erwarten wir so 21 bis 23 Grad. Alle aktuellen Verkehrsmeldungen gibt es immer bei uns auf der Radio FM1 App. Wir wünschen euch weiterhin eine gute Fahrt.
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2: Diese Themen haben heute Schlagzeilen gemacht. Guten Abend.
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3: Migros-CEO Mario Irminger warnt vor einem Ja zur 10-Millionen-Initiative. Im Interview mit der Schweiz am Wochenende sagt Irminger, bei einem Ja würde sich der Personalmangel im Detailhandel verschärfen. Aktuell seien beispielsweise rund 60% der Mitarbeitenden beim Fleischverarbeiter Mikarna ausländische Staatsbürger.
2: Der Bund zahlte für den Pockenimpfstoff Mpox des dänischen Herstellers Bavarian Nordic fast doppelt so viel wie die UNO. Das enthüllt eine Recherche des Sonntagsblicks. So habe die Schweiz insgesamt 11 Millionen Euro bezahlt. Grund für die hohen Kosten waren unter anderem verzögerte Verhandlungen beim Bund. Während andere Länder bereits im Frühsommer 2022 impften, stellte der Bund erst Ende August 2022 die erste Lieferung der Impfdosen in Aussicht. Der Druck auf den Tessiner Detailhandel wächst. Immer mehr Tessinerinnen und Tessiner gehen in Italien einkaufen. Das Einkaufsvolumen der Tessiner und Tessinerinnen im Ausland sei innerhalb von 5 Jahren von 500 auf 700 Millionen Franken jährlich gestiegen. Das teilt der Tessiner Detailhandelsverband mit. Seit dem 1. Februar 2024 liegt die Schwelle für die Rückerstattung der Mehrwertsteuer in Italien nur noch bei 70 Euro. Zuvor lag sie bei knapp 155 Euro. Die USA haben den Zugang zu Abtreibungspillen eingeschränkt. Ein Berufungsgericht hat den Versand von Abtreibungspillen per Post vorläufig gestoppt. Damit dürfen die Medikamente vorerst nur noch persönlich in Arztpraxen oder Kliniken abgegeben werden. Das Gericht setzte eine entsprechende Regelung der Food and Drug Administration außer Kraft. Diese hat den Versand nach telemedizinischer Verschreibung erlaubt. Abtreibungsbefürworter und Befürworterinnen warnen laut US-Medien vor weitreichenden Folgen. Die Entscheidung werde den Zugang zu Schwangerschaftsabbrüchen landesweit erschweren, insbesondere in Bundesstaaten mit strengen Gesetzen. Papst Leo hat einen ehemaligen Geflüchteten in den USA zum Bischof gemacht. Der katholische Geistliche Evelio Menjivar Ayala aus El Salvador hatte sich 1990 illegal über die Grenzen bringen lassen. Die Ernennung wird von vielen als Zeichen gegen die Migrationspolitik von US-Präsident Donald Trump gewertet. Donald Trump geht seit seiner Rückkehr ins Weiße Haus vergangenen Jahres äußerst hart gegen Migranten und Migrantinnen vor.
0: Wetter.
4: Es gibt zum Teil klare Nacht mit ein paar so hohen Wolkenfeldern. Morgen am Sonntag, da haben wir dann mehr so hohe Wolken. Es gibt aber gleich nochmal einen recht freundlichen Tag und es bleibt auch nochmal mild am Tag. Da erwarten wir so 21 bis 23 Grad. 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